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0: 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Es ist 3 Uhr.
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3: Florentina und Forti mit Como Te Amas. Neu.
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2: Es ist 4 Uhr.
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1: 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Es ist 5 Uhr.
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0: UFO 361 mit Rook voller Stars. Neu

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5: Es ist 6 Uhr.
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2: 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Bayern und Dalton mit Power.

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0: Es ist 7 Uhr.
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21: Hello, hello, happy Montag. Neue Woche, neues Glück hier um 8 Uhr. Und ich sag's euch, Kaffee ist in der Hand, die Playlist ist am Start und ich auch. Und ihr auch. Hey, was für eine schöne Zeit und was für ein schöner Montag, muss ich euch sagen. Ich habe für euch jetzt mit am Start Chapo 102 mit Verliebt, Verlobt. Ich bin Easy.

0: Stellt euch vor, ihr seid eh schon spät dran. Und dann leuchtet noch eure Tankleuchte im Auto. Und dann müsst ihr noch schnell tanken fahren. Guten Morgen, wir haben 10 nach 8 hier mit Absolut Germany. Und wenn ihr dann an der Tankstelle seid, dann wollt ihr eigentlich ganz schnell nur kurz tanken. Und plötzlich ist da jemand, bei dem ihr kurz vergesst, dass ihr eigentlich schnell ins Büro müsst und zur Arbeit. Genau so startet die Geschichte hinter dem neuen Song von BAC, den ich jetzt hier für euch habe, Andere Liga. Und da geht es um eine Begegnung an der Tankstelle. Vielleicht kennt ihr diesen Moment. Er ist hier jetzt bei uns am Start. Das ist BAC mit Andere Liga.
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0: Hello, eure Reaktion hier auf Absolut Germany, wenn wir euch auf eine Gästeliste schreiben. OMG, OMG, glaub ruhig, was du siehst. Baller sind am Trippen und die Baddies sind verliebt. Das ist die Baddie Bad Moms Jay. Und im Oktober geht sie auf Deutschland-Tour, Freunde. Und wir von Absolut Germany schreiben euch auf die Gästeliste in München, Nürnberg, Leipzig und Hannover. Ihr könnt euch anmelden in unserer Absolut Radio App. Das ist kostenlos und dann könnt ihr euch sogar eine Stadt aussuchen. Und alles, was ihr machen müsst, ist teilzunehmen. Und schon schicken wir euch hin und wir haben einen richtig geilen Abend. Und Bad Moms Jay, die hat jetzt auch den Dresscode für die Tour verraten.
1: Hi, Bestie. Wir machen es kurz und knapp. Der Dresscode für die Tour ist dunkelblau. Wie ihr mitbekommen habt, ist es ja auch die Farbe vom Album. Es zieht sich durchs ganze Album. Es ist die Farbe vom Meer. Es bedeutet mir unfassbar viel. Ich freue mich auf euch. Ich weiß, ihr werdet unfassbar krass aussehen. Ich bin gespannt auf eure Outfits. Let's go.
0: Yes, die Haus im Meer Tour von Bad Moms Jay. 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Also, worauf wartet ihr noch? Schnell in unsere Absolut Radio App und anmelden.
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0: Crash Out, Ragebait. Das sind die Top 3 Jugendwörter und eins davon wird es in diesem Jahr von dem Langscheid Verlag. Hi, ich bin Easy. Wir haben es 20 vor 9 an diesem Montag. Und jetzt bei mir in der Leitung ist Enrico aus Pforzheim. Er ist 25 Jahre alt und ist Elektriker.
1: Guten Morgen.
0: Guten Morgen, Enrico. Na? Wo erwische ich dich? Bist du noch zu Hause?
1: Ja, gerade noch zu Hause.
0: Gerade noch zu Hause. Wann musst du los? Wahrscheinlich gleich, ne?
1: Ja.
0: Das Jugendwort des Jahres wird ja jetzt wieder gewählt, ne? Peak, Crash Out und Ragebait. Was findest du, sollte es werden?
1: Ganz ehrlich gesagt, ich bin ganz ehrlich zu Crash Out, sollte es werden.
0: Wieso?
1: Weil das sagen fast jede bei uns in der Firma.
0: Ich finde es auch sehr gut, Crash Out, weil man das so, es einen natürlich viele Dinge im Alltag auch aufregen und man dann wirklich auch mal durchdrehen kann, oder?
1: Ja.
0: Was ist bei dir noch so eine Sache, wo du Crash Out gehst?
1: Ich bin zuvor Elektroniker-Scheiße gebaut haben.
0: Oh, davor. Und du musst das korrigieren quasi?
1: Ja.
0: Ja. Fusch von anderen korrigieren ist immer blöd, ne?
1: Ja, das ist wirklich sehr blöd.
0: Und dann muss man hoffen, dass der Kunde dann danach denkt, der hat es jetzt richtig gemacht.
1: Richtig.
0: Ah ja, verstehe ich. Ey, dann, du musst jetzt gleich zur Arbeit, ne?
1: Richtig, ich muss jetzt langsam losfahren.
0: Ich wünsche dir einen schönen Arbeitstag. Schön, dass du Absolut Germany hörst und dass du immer mit dabei bist.
1: Danke, immer wieder gerne.
0: Und beim nächsten Song hier bei uns auf Absolut Germany, da gehen wir Crash Out, aber auf die gute Weise. Capital Bra und Samra mit Ghetto Superstars. Im Januar kommt Berlin lebt 3 und da gehen wir, da drehen wir durch, Leute. Da gehen wir Crash Out hier auf Absolut Germany jetzt. Ghetto Superstars.

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Good morning, Freunde, hier mit Absolut Germany, Deutschlands Mainstage. Ich bin Isi und jetzt beginnt wieder die Zeit für die schönen Coffee-to-go-Becher. Also die, die auch wirklich warm halten, weil wenn es ein bisschen frischer ist, noch morgens, dann ist es einfach, finde ich, perfekt. Oh, liebe ich. Und dabei schlürfen, also wir schlürfen und dabei hören wir Spinner von Ch-

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5: Mit mir, ich bin Easy, hier um 9 Uhr und ich habe ein kleines Grüßchen mit dabei. Und zwar von Zartmann.
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5: Ja, Mann. Und Zartmann ist hier gleich bei uns mit seiner Nummer Tau mich auf. Ach, wie schön, ne? Zartmann, da war er noch so klein. Oh, kennt ihr das, wenn Eltern das so bei Freunden sagen? Und och, als die Easy noch so klein war. Naja gut, wir reden nicht weiter. Lass uns reingehen in diese Stunde. Reezy mit Comeback jetzt auf Absolut Germany, Deutschlands Mainstage.

Ihr seid schon 5 Minuten zu spät. Der Kaffee ist irgendwo auf dem Pulli gelandet und beim Rausgehen merkt ihr, oh, irgendwie habe ich 2 verschiedene Paar Socken heute an. Guten Morgen mit Absolut Germany. Wir haben es 8:50 und es gibt solche Morgende. Morgende? Morgen. Ihr wisst schon, was ich meine. Da ist man einfach ein bisschen durch den Wind, aber man muss auch nicht immer alles so ernst nehmen und auch nicht alles immer perfektionieren. Dann hat man eben mal unterschiedliche Sachen an oder dann sitzt halt die Frisur auch mal nicht. Mein Gott, das haben wir doch alle mal. Und eins muss uns immer bewusst sein. Wir müssen selbstbewusst durch die Gegend einfach laufen und dann fällt es auch keinem auf. Und dann seid ihr trotzdem eine geile Sau. Das ist das Thema jetzt bei Bad Moms Jay und Ekimel. Geile Sau trotzdem hier auf Absolut Germany, Deutschlands Mainstage. Geile, geile, geile.

Von Olex Hesch geht's weiter zum nächsten Banger. Und der Künstler, mein Gott, der ist, ich liebe ihn, Casper. Und jetzt ein Song, der purer Ohrenschmaus ist an diesem Montag. Wir haben es 20 nach 9 und im Arscheregen. Der Song, habe ich immer das Gefühl, der macht bei mir alles gut. Vielleicht kennt ihr auch solche Songs, wo ihr die hört und denkt, ach, wenn ich den höre, dann kann ich kurz einmal alles vergessen. Lasst uns reingehen. Im Arscheregen, das ist Casper.

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Es gibt so zwei Arten von Menschen. Die, die bei 100 Kilometern Restreichweite im Auto schon nervös werden und nach der Tankstelle Ausschau halten und ganz nervös zittern. Und dann gibt es die andere Seite, die bei 5 Kilometern noch sagen, ach, das schaffen wir locker noch. Also ich gehöre zur zweiten Seite. Finch hat bei uns immer genug Tank für alle mit dabei. Hier auf Absolut Germany, Deutschlands Mainstage.

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Guten Morgen, 10 vor 10 haben wir es hier an diesem Montag. Und damit wir gleich ein bisschen schlauer in die Woche reinstarten, ein kleines Rap-Lexikon von mir, ich bin Easy. Und zwar Jazique und Luciano haben eine neue Nummer von ihrem Album Starboys, die heißt Gialdim. Was heißt es? Ist eine Gruppe von Mädels. Jetzt hier auf Absolut Germany.

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19: 10 Uhr, guten Morgen, Freunde. Vielleicht habt ihr heute ein bisschen länger geschlafen. Ich bin Easy und bin an eurer Seite, egal wo ihr seid in Deutschland. Ihr könnt uns überall hören. Und mit am Start habe ich jetzt BAC und er hat ein Grüßchen dagelassen.
20: Jo Leute, was geht? Mein Name ist BAC und ihr hört Absolut Germany mit Easy.
19: So sieht's aus und das ist sein Song Sturzflug jetzt für euch.

Wow. Hallöchen, Freunde. Ich habe eine lustige Story aus meinem Leben und ich dachte, ich teile sie mit euch. Es geht um unsere Werbung. Vielleicht habt ihr unsere Plakate in ganz Deutschland schon entdeckt. 10 nach 10 haben wir es hier auf Absolut Germany. Ich bin Easy. Und falls ihr mich jetzt erst zum ersten Mal hört und kennenlernt und für alle, die es auch nicht wissen, ich komme eigentlich ursprünglich aus Hameln, aus der Nähe von Hannover. Da bin ich aufgewachsen, da bin ich geboren und dann irgendwann bin ich immer weiter runtergekommen. Jetzt wohne ich im Süden von Deutschland und so viele Menschen, die haben sich beschwert, dass ich weggezogen bin. Und jetzt hat mir gerade jemand auf Instagram bei mir geschickt, dass unsere Plakate in meiner Heimatstadt hängen. Und vielleicht kennt ihr das, diesen Moment, wenn einfach Leute einem immer vorwerfen, dass man weggezogen ist. Sorry, aber man muss auch manchmal an sich selber denken. Und ich kann ja jetzt hier nicht für alle Menschen irgendwie da sein, sowieso gleichzeitig. Denn jetzt hängt da einfach unsere Werbung, Absolut Radio, auf einem Einkaufsparkplatz. Und alle Menschen, die mich kennen oder die mich nie mochten, die müssen jetzt die Visage von mir sehen. Und alle, die mich vermissen, jetzt haben wir das ja geklärt, oder? Falls ihr unsere Absolut Radio Plakate irgendwo in Deutschland seht oder Absolut Germany, ey, dann schickt uns doch mal ein Foto per WhatsApp. Die Nummer findet ihr in unserer kostenlosen Absolut Radio App. Und hier

20 nach 10. Hey, an diesem Montag. Ihr sitzt gerade vielleicht im Büro am Schreibtisch und ihr stellt euch jetzt aber gedanklich schon vor, dass ihr im Feierabend seid. Dann habe ich den perfekten Song hier auf Absolute Germany. Und zwar Massive Töne und Cruisen. Und Freunde, lasst uns schon mal an die erste rote Ampel denken. Fenster runter, Arm raus, Feierabend genießen. Auch wenn wir ihn noch nicht haben. Aber man darf ja noch träumen, oder? Darf man noch? Hier auf Absolute

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0: 20:11 und Freunde, ich hoffe, ihr seid für heute Abend hier auf Absolut Germany schon bereit.
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0: Hello, hello an diesem Montag. Ihr wisst Bescheid, Freunde. Immer montags um 20 Uhr machen wir die Bühne frei für die besten Newcomer aus ganz Deutschland in unserer Show. Und um 20 Uhr könnt ihr euch ja jetzt mal einen Wecker stellen, dann verpasst ihr es auch nicht. Heute Abend am Start ist Dizzy Got Motion. Und früher hat er tatsächlich mal Paletten geschleppt und in Fastfood-Ketten gejobbt. Das muss er jetzt nicht mehr machen. Er macht Musik, er ist Newcomer, er kann von der Musik mittlerweile auch leben. Und wie er das geschafft hat, das hört ihr heute Abend auf Absolut Germany. Und zwar mit Valentin.
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0: 10 vor 11 hier auf Absolut Germany und Freunde, heute Abend Bühne frei. Freitags bekommt ihr immer neue Songs und auf Absolut Germany an unsere WhatsApp-Nummer hat sich der Daniel aus Thüringen gemeldet.
1: Ich bin eigentlich zufällig auf Absolut Germany gestoßen, weil ich persönlich auch fast nur deutsche Musik höre. Hat mir der Sender richtig, richtig gut gefallen und da bin ich auch bis heute drauf geblieben. Da gefällt mir eben auch der Freitag sehr gut und der Montagabend jetzt, weil da auch immer neue Künstler vorgestellt werden.
0: Ja, und heute Abend ist es soweit. Ab 20 Uhr machen wir wieder die Bühne frei. Und bis dahin ist hier Chiago mit Verschwommen.
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13: 11 Uhr, hello, hello. Schön, dass ihr mit dabei seid hier auf Absolut Germany. Und vielleicht ist bei euch auch gerade so ein Zeitpunkt, wo so ein bisschen das Vormittagstief kickt. Montags ist es bei mir irgendwie so, da braucht manchmal alles so ein bisschen länger und man fällt auch manchmal wieder nochmal so zurück ins Wochenende. Wir kommen zusammen raus da aus diesem Tief und zwar mit Rin und Schmidt. Odyssee habe ich jetzt für euch hier auf Absolut Germany. Ich bin Easy, hi.
14: Hey.

0: Stellt euch vor, ihr kommt in ein Land, versteht kein Wort und wollt eigentlich dann auch direkt wieder zurück. Hi, hier läuft Absolut Germany bei euch mit mir. Ich bin Easy um 10 nach 11. Und genau so ging das auch Milano. Denn 2018, mit 20, ist er aus Frankreich zu seinem Vater nach Dortmund gekommen. Und die ersten Monate, da war er fast nur in seinem Zimmer. 8 Jahre später jetzt, da sieht er das komplett anders und diese Sachen liebt er hier in Deutschland.
1: Brötchen gibt es nur in Deutschland. Ich bin ein großer Fan von Brötchen. Ich liebe Brötchen. Damals für meine Oma habe ich immer in Bäckerei 10 Brötchen geholt. Autobahn ohne Tempolimit. Das gibt es in Frankreich nicht zum Beispiel. Ja, die besten Musikstudios sind auch in Deutschland. Ich war oft in Paris im Studio und die Künstler aus Frankreich sagen selber, dass die Musik-Tonstudios in Deutschland unglaublich krass sind.
0: Schon wild, wie manchmal so was Fremdes irgendwie zu was Schönem werden kann, oder? Also Milano ist am Start bei uns hier.

0: Crash Out, Ragebait. Das sind die Top 3 Jugendwörter. Und Freunde hier auf Absolut Germany, müssen wir drüber sprechen. Für was seid ihr? Welches Jugendwort soll es werden? Fühlt ihr irgendwas davon? Und jetzt bei mir in der Leitung ist Enrico aus Pforzheim. Er ist 25 Jahre alt, ist Elektriker. Und Enrico, hi, na, für was bist du?
1: Ganz ehrlich gesagt, ich bin tatsächlich so Crash Out das Jahr.
0: Wieso?
1: Sagen fast jede bei uns in der Firma.
0: Ich finde es auch sehr gut, Crash Out, weil man das so, es einen natürlich viele Dinge im Alltag auch aufregen und man dann wirklich auch mal durchdrehen kann, oder?
1: Ja.
0: Was ist bei dir noch so eine Sache, wo du Crash Out gehst?
1: Ich bin zuvor Elektroniker scheiße gebaut haben.
0: Oh, davor. Und du musst das korrigieren quasi.
1: Ja.
0: Fusch von anderen korrigieren ist immer blöd, ne?
1: Ja, das ist wirklich sehr blöd.
0: Und dann muss man hoffen, dass der Kunde dann danach denkt, der hat es jetzt richtig gemacht.
1: Richtig.
0: Du musst jetzt auch wieder los, ne?
1: Richtig, ich muss jetzt langsam losfahren.
0: Ich wünsche dir einen schönen Arbeitstag. Schön, dass du Absolut Germany hörst und dass du immer mit dabei bist.
1: Danke, immer wieder gerne.
0: Wenn ihr auf dem Weg zur Arbeit seid oder schon wieder Feierabend habt, oder ihr seid noch dabei. Für alle, die heute arbeiten müssen, habe ich jetzt Kitschkrieg und Trettmann mit Ali Neumann zusammen. Zeit steht hier auf Absolut Germany um 20 nach 11.

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0: geht sie auf Deutschland-Tour, Freunde. Und wir von Absolut Germany schreiben euch auf die Gästeliste in München, Nürnberg, Leipzig und Hannover. Ihr könnt euch anmelden in unserer Absolut-Radio-App. Das ist kostenlos und dann könnt ihr euch sogar eine Stadt aussuchen und alles, was ihr machen müsst, ist teilzunehmen. Und schon schicken wir euch hin und wir haben einen richtig geilen Abend. Und Bad Moms Jay, die hat jetzt auch den Dresscode für die Tour verraten.
1: Hi Besties, wir machen es kurz und knapp. Der Dresscode für die Tour ist dunkelblau. Wie ihr mitbekommen habt, ist es ja auch die Farbe vom Album. Es zieht sich durchs ganze Album. Es ist die Farbe vom Meer. Es bedeutet mir unfassbar viel. Ich freue mich auf euch. Ich weiß, ihr werdet unfassbar krass aussehen. Ich bin gespannt auf eure Outfits. Let's go.
0: Yes, die Haus im Meer Tour von Bad Moms Jay und wir schicken euch auf die Gästeliste München, Leipzig, Hannover und Nürnberg, Freunde. Also, worauf wartet ihr noch? Schnell in unsere Absolut Radio App und anmelden.
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22: 12 Uhr, hello, hello. Ich bin Easy und Freunde gleich mit am Start. Ist der Goat vom Deutschrap. Es ist so. Sido mit seinem Song ist er bei uns. Und ihr könnt euch jederzeit gerne reinmelden. Sido ist ein Ding, ne? Wir feiern Sido auf jeden Fall. Was meint ihr? Schickt gern was rein. Vorher spiele ich euch Summer Jam und Billa Joe jetzt mit Kilimanjaro auf Absolut Germany.

0: 20 Jahren macht er einfach durchgehend straight Karriere und das immer noch so erfolgreich. Sido hier auf Absolut Germany, er ist der Goat auf Deutschrap, er gehört einfach dazu und wir haben ihn jetzt hier am Start und die Nancy aus Berlin, sie hat sich reingemeldet.
1: Ja, hallöchen, Nancy aus Pankow hier. Also ich bin Sido-Fan schon zu seinen Agrobell-Zeiten und das neue Lied Issa ist einfach der Hammer. Ich freue mich so auf das neue Album. Ich höre das Lied auf und ab. Sido Forever.
0: Ja, Mann, Nancy, ey, schön, dass du dich reingemeldet hast. Das könnt ihr auch jederzeit machen. Die Nummer findet ihr in unserer kostenlosen Absolut-Radio-App. Und hier ist er, Sido, Deutschraps Papa mit Issa auf Absolut Germany. Yeah.

0: Hallöchen, Flo vom Nachmittag hier auf Absolut Germany ist bei mir im Studio.
1: Moin, moin, Digga.
0: Boah, das war sehr tief und sehr nah an Monte dran.
1: Ja, Tanner Black. Ich muss ein bisschen husten jetzt.
0: Ich bin mir nicht sicher, wer hier im Studio steht.
1: Moin, moin, Diggi.
0: Flo, ich hatte ein First. Also ich habe etwas zum ersten Mal gemacht.
1: Ach so.
0: Matcha getrunken und ich glaube, ich bin die Letzte. Oder hast du es schon mal probiert?
1: Nein. Aber ich muss auch sagen, in den letzten Monaten, Jahren gefühlt, ist auch in vielen Süßigkeiten und Kram und Zeug irgendwie, was man so im Supermarkt sieht, irgendwie Matcha-Zeug drin. Und nichts davon hat mir bisher gut geschmeckt, wenn ich ganz ehrlich bin. Deshalb, das wirklich so einen Matcha zu probieren,
0: ja,
1: turnt mich nur so halb. Und du kennst mich, ich bin so ein Kaffee komplett to the fullest guy. Ja, wenn ich die Wahl habe zwischen einem Matcha und einem Kaffee, trinke ich einen Kaffee.
0: Ich glaube, man ist auch entweder Matcha oder Kaffee, beides. Obwohl mir der Matcha, muss ich jetzt mal zugeben, hat mir echt gut geschmeckt. Aber ich glaube nicht, dass man überall hingehen kann und sagen kann, da kriegt man einen guten Matcha. Ist ja beim Kaffee auch nicht so.
1: Ja, natürlich. Hey, Kaffee ist an den meisten Orten wirklich ungeil.
0: Und bevor ich einen schlechten Matcha trinke, trinke ich lieber einen schlechten Kaffee.
1: Boah, wenn ich die Wahl habe, trinke ich dann lieber nix. Aber erzählst du auch noch, wo du den getrunken hast?
0: Ja, mit Zartmann habe ich den getrunken.
1: Wie nett eigentlich.
0: Wie nett.
1: Im Tourbus.
0: Ich weiß nicht, ob das was Fertiges war oder wo das herkam. Es hat auf jeden Fall gut geschmeckt, aber ja, ich habe jetzt auch nicht Juhu nach einem nächsten geschrien.
1: Wenn es einen geilen Espresso gibt, würde ich immer lieber den nehmen.
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1: Ich muss dir noch was sagen. So fängt eigentlich nichts Gutes an. Ich weiß nicht, also ich habe immer Angst vor diesem Satz. Ich bin Easy hier auf Absolut Germany. Schön, dass ihr mit dabei seid an diesem Montag. Aber hier ist das jetzt tatsächlich was Gutes. Denn so heißt das neue Album von Chivo. Ich muss dir noch was sagen. Und dieser Song ist mit drauf. Wir hören rein in das Album von Chivo. Apricot ist der Song hier um 20 vor 1 an eurem Montag, Freunde. 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
15: 13 Uhr und es wird Zeit mal wieder für die Mittagspause. Und montags bin ich immer eine richtig faule. Ich habe irgendwas vom Wochenende aus dem Kühlschrank zusammengekratzt und das landet heute auf meinem Teller. Aber das sind oft auch mal schnell die geilen Sachen, oder? Schickt gerne mal an unsere WhatsApp-Nummer ein Foto von eurem Mittagessen, wenn ihr schon soweit seid. Und ich spiele euch in der Zeit Pasha Nim mit Augenblick auf Absolut Germany.

Das ist so eine Frechheit hier auf Absolut Germany. Hi Freunde. Ey, schönen Montag hier um 10 nach 1. Ich habe euch gerade gesagt, ey, schickt mal Bilder von eurem Mittagessen und hier flattern die Nachrichten auch rein. Und eine davon ist meine Mutter, LG an der Stelle. Und die schickt einfach eine Bolognese. Wie geil, oh mein Gott. Mir läuft das Wasser beim Wort Bolognese sofort im Mund zusammen. Vielleicht kennt ihr das. Ey, ich frage mich, was ist passiert, dass ich heute keine Bolo zum Mittag habe. Und Paul und Anaïs, die fragen sich das auch hier auf Absolut Germany.

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0: Hey, absolut Germany läuft bei euch. Es gibt diese eine Kneipe, da wollt ihr eigentlich auf nur so ein Bierchen rein mit euren Freunden und 3 Stunden später steht ihr vor irgendeiner kleinen Bühne und denkt euch, okay, wer ist das denn? Genau diese Orte sucht gerade die GEMA bei der Musikkneipe des Jahres. Da machen über 150 Kneipen mit in ganz Deutschland. Da geht es um Orte mit Live-Musik, geile DJs, kleine Künstler, die vielleicht da zum ersten Mal auftreten. Und einige Musikpaten sind auch mit dabei. Zartmann zum Beispiel. Und er erinnert sich an seinen ersten Auftritt so.
1: Wenn man so will, hatte ich mein erstes richtiges Konzert an der Spree mit einer selbstgebauten Bar. Zusammen mit Aaron hinter den Turntables und ich vorne ins Mikro schreiend vor so ungefähr 150 Leuten, würde ich sagen. Aber für mich damals die Welt. Ich dachte wirklich, wow, halb Berlin war bei diesem Konzert. Aber es war sehr, sehr geil.
0: Da erinnert man sich doch gerne dran, an so Anfänge. Und eben genau solche Bars und Kneipen gibt es in ganz Deutschland. Und jetzt könnt ihr voten bis zum 26. Oktober auf der Musikkneipe des Jahres.de. Und ja, schaut mal, ob da was in eurer Region dabei ist, also in ganz Deutschland.

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1: Florentina und Forti mit Como Te Amas. 9.
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17: 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Yesarski, ganz genau so schaut's nämlich aus. Punkt 14 Uhr haben wir es hier auf Absolut Germany, Deutschlands Mainstage, an einem fantastischen oder normalen Montag vielleicht auch. Hier am Start für euch mit absoluten Bangern. Made in Germany, Apache 207 gleich für euch mit am Start. Raf Camora dabei und das hier ist Sahide mit Sweet 16.

Was geht ab? Ihr hört Absolut Germany, Deutschlands Mainstage. Jetzt mit den beiden Starboys hier für euch im Start. Jazik und Luciano von ihrer neuen Starboys-Platte mit Gyaldem dabei. Gyaldem ist quasi so Reggae, Dancehall, UK, Drill, Rap, Slang für eine Gruppe von Mädels. Also, Jazik und Luciano haben die Mädels am Start. Das ist Gyaldem. Ich bin Flo. Lasst es euch gut gehen. Peace.

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2: 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Juju mit Allein.

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0: 10 vor 3 haben wir es hier auf Absolut Germany, Deutschlands Mainstage. Jetzt für euch eine Nummer am Start, die so, ja, in der Kombi ein Problem ist für fragile Männer-Egos. Bad Moms, Jay und Icky Mel mit dabei auf Absolut Germany. Geile Sau trotzdem, ganz neu.
1: Geile.

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7: Moin, Servus, Hallöchen. In meiner Heimat sagt man Gude. Schön, dass ihr da seid. Hier auf Absolut Germany, Deutschlands Mainstage mit mir, Flo. Und wir gleiten rein in unseren Montagnachmittag mit absoluten Bangern. Alles made in Germany hier. Von Shireen David lieben wir mit dabei. Finch und Bowser sind am Start. Und rein geht's mit zwei absoluten Ghetto-Superstars. Mit Capybara und Samra.
8: Ghetto-Superstar.

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Was geht ab? Ihr hört Absolut Germany, Deutschlands Mainstage mit mir, Flo, und hab jetzt ganz neu für euch in der Playlist mit dabei, Baumgart. Und vielleicht liegt es auch nur an mir, aber irgendwie kommt da auch der Fantasy-Zocker raus und ich krieg so Niche-Reference-Herr-der-Ringe-Vibes. Oh.

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0: Was geht ab? Ihr hört Absolut Germany, Deutschlands Mainstage mit mir, Flo. 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

0: 20 vor 4 haben wir's hier auf Absolut Germany, Deutschlands Mainstage mit mir, Flo, und die Absolut Germany Community ist natürlich auch mit dabei. Ganz, ganz liebe Grüße gehen raus zu Jana nach Berlin.
1: Man kann das ja überall empfangen und ihr habt wirklich echt die geilste Musik. 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
0: UFO 361 mit Rook voller Stars. Neu.

0: Was geht ab? Ihr hört Absolut Germany, Deutschlands Mainstage. Ich bin's Flo, hier für euch am Start und hab jetzt BAC, einen ganz jungen Typ aus Österreich, mit dabei. Und obwohl der noch ganz am Anfang von seiner Karriere steht, hat der schon so im musikalischen Sound einen krassen Change hingelegt. Ich habe mit ihm drüber gesprochen, wo das herkommt und was sich da bei ihm geändert hat in den letzten Jahren.
1: Das ist schon so, dass ich jetzt die Möglichkeiten habe, das zu machen, was ich möchte. Egal wie extrem es wäre oder sowas, könnte ich es natürlich machen, aber das ist schon komfortabler jetzt, dass man das jetzt ein bisschen mehr probieren kann, weil es wenigstens schon ein paar Leute auch gibt, die sich wenigstens anhören sollen.
0: Ich habe auch das Gefühl, er hat jetzt so seinen ganz eigenen Sound gefunden, legt er gerade wirklich bei jedem Song an den Tag. BAC für euch, jetzt hier ganz neu mit dabei, mit anderen.

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1: Punkt 16 Uhr und was hier am Montagnachmittag auf Absolut Germany, Deutschlands Mainstage. Hi, ich bin Flo und hab jetzt Bad Moms Jay für euch am Start, Freunde. 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In München, in Nürnberg, in Hannover, in Leipzig. 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Alle Infos dazu. Wie ihr an Tickets rankommt, kriegt ihr bei uns über unsere Webseite absolutradio.de und wir gehen rein. Bad Moms Jay mit OMG hier dabei.

Was geht ab? Ihr hört Absolut Germany, Deutschlands Mainstage mit mir, Flo, euer Sender für Deutschrap. Und ich habe jetzt am Start für euch Bon Voyage. Nein, nicht das. Das andere. Vom Deichkind.

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Und direkt die nächste Baddie im Absolut Germany Lineup hier für euch am Start. Ganz, ganz neue Nummer von Zaza. Das ist sie mit Hot Girl. 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
10: Me Friendos, Montagnachmittag, Punkt 17 Uhr haben wir's. Ich bin Flo, ihr hört Absolut Germany, Deutschlands Mainstage. Und ich würde sagen, wir machen uns direkt wieder rein in die Musik. Jamule und Crow gleich mit 1000 Hits dabei. Kane und Sido am Start. Und das hier ist Chapo 102 mit Verliebt, Verlobt.

0: Was geht ab? Ihr hört Absolut Germany, Deutschlands Mainstage. 10 nach 5 haben wir es und ich habe jetzt für euch die neue Nummer von Summer Jam und Shireen David, Mo Money Mo Haters dabei. Und der ein oder andere Hip-Hop-OG denkt sich vielleicht so,
1: wait a minute,
0: das kenne ich doch irgendwoher. Ja, das ist nämlich ein Mob Deep Beat.
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0: Jetzt mal rüber.
3: Aha!
0: Absolutes Brett. Das sind Summer Jam und Shireen David mit Mo Money Mo Haters hier

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0: Was geht ab, Freunde? Ihr hört Absolut Germany, ich bin Flo und heute Abend machen wir wieder die Bühne frei.
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0: Ganz genau, so schaut's nämlich aus. Jeden Montagabend ab 20 Uhr laden wir uns hier ins Absolut Germany Studio, Deutschlands beste Newcomer, ein. Und heute Abend ist zu Gast der Deutschrapper Dizzy Gut Motion. Wer genau das ist, was er macht, wie seine Musik klingt, das erfahrt ihr alles. Ja, heute Abend, wenn ihr keine Zeit habt, wenn ihr nicht könnt, weil ihr heute Abend schon einen Termin habt, was vorhabt, überhaupt kein Stress, über die kostenlose Absolut Radio App oder über unsere Webseite absolutradio.de könnt ihr natürlich jede Folge auch ganz einfach immer nachhören. Und ja, ich hoffe, ihr seid heute Abend mit am Start.

Haben sie sich getrennt oder haben sie sich aufgelöst? Das ist die große Frage. Hi, ich bin Flo, ihr hört Absolut Germany. Paul von 01099 ist jetzt alleine unterwegs, hat jetzt ein Solo-Album veröffentlicht. Aber Freunde, das heißt natürlich nicht, dass die 01099 Jungs sich voneinander getrennt haben. Immer noch als Trio unterwegs. Paul hat nur ein eigenes Projekt einschieben wollen, hat jetzt eben seine Solo-Platte Panzerglas Pop rausgebracht. Die Nummer hier ist mit drauf, zusammen mit der fantastischen Anaïs. Das ist, was ist passiert.

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12: Montagabend, Punkt 18 Uhr haben wir es hier auf Absolut Germany, Deutschlands Mainstage. Ich bin Flo, schön, dass ihr mit am Start seid. Und Freunde, ich habe noch viel, viel mehr Deutschrap für euch mit am Start. Kapital Bra und Samra gleich dabei, Shirin David ist am Start. Und das hier ist Reezy, mit dem gehen wir rein, mit Comeback.

0: 10 nach 6 haben wir's auf Absolute Germany, Deutschlands Mainstage. Hi, ich bin's Flo und die Absolute Germany Community ist natürlich auch am Start. Reingemeldet hat sich der liebe Alfonso aus Gießen.
1: Servus, ich bin's Alfonso, bin 29 Jahre alt, komme aus Gießen, hab euch per Zufall entdeckt, bin irgendwie die Radiosender durchgegangen und bin dann drauf kleben geblieben. Seitdem höre ich nur noch 24/7 euch und ihr habt einen geilen Sender. Ansonsten wünsche ich euch noch einen schönen Tag und alles Gute.
0: Ganz, ganz, ganz vielen lieben Dank. Ganz, ganz liebe Grüße gehen raus nach Hessen, nach Gießen. Zu dir, Alfonso. Schön, dass ihr alle mit am Start seid. Schön, dass du mit dabei bist. Und das ist Chapo 102 mit Spinner.

20 nach 6 haben wir es gleich. Hier auf Absolut Germany, Deutschlands Mainstage, dem Zuhause für alle, die ein Herz für Deutschrap haben. Ganz egal, wie alt ihr seid, weil wir haben hier die neuesten Releases für euch mit am Start, aber auch absolute Deutschrap-History-Momente, Deutschrap-Legacy-Tracks wie das Teil hier. Beginner zusammen mit Sammy Deluxe, das ist Füchse, ich bin's Flo und schön, dass ihr mit am Start seid.

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0: 10 vor 7 haben wir es hier auf Absolut Germany, Deutschlands Mainstage. Ich bin Flo, hab jetzt die neue Nummer von Sido hier am Start. Ist er. Und die feier nicht nur ich brutal, sondern auch die liebe Nancy.
1: Ja, hallöchen, Nancy aus Pankow hier. Also ich bin Sido-Fan schon zu seinen Agro-Welt-Zeiten. Und das neue Lied Ist er ist einfach der Hammer. Ich freue mich so auf das neue Album. Ich höre das Lied auf und ab. Sido forever. Yeah.

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13: Punkt 19 Uhr was hier auf Absolut Germany, Deutschlands Mainstage. Ich bin Flo, schön, dass ihr mit am Start seid. Pünktlich zum Feierabend hier. Für euren Abend habe ich euch ein paar Banger mitgebracht. Bowser mit Vagabund dabei, Abo und Tinnern, die ballern los. Und Bad Moms Jay, die macht den Anfang mit OMG.

Fußball und Deutschrap, das passt einfach irgendwie. Hi, ich bin Flo, ihr hört Absolut Germany und gefühlt jeder Weltfußballer bekommt früher oder später seinen eigenen Deutschrap-Song, egal ob Neymar, Zinedine Zidane oder eben Karim Benzema von Reezy hier auf Absolut Germany ganz neu mit dabei.

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1: 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Alex Esch, MCA, Da Vinci und Mohammed Ramadan mit Pow Pow Pow.

0: Was geht ab, mir Friendos? Ihr hört Absolute Germany, 20 nach 7 haben wir's. Ich bin's, Flo. Und dass unsere Deutschrapper in ihren Texten ja doch dann so hin und wieder den ein oder anderen Hang haben, dazu Drogen zu verherrlichen in ihren Texten, das ist ja jetzt grundsätzlich nichts Neues. Und das natürlich nur, weil das lyrische Ich das sagt, dass das nicht automatisch auch der Künstler so sieht, das haben wir ja auch im Deutschunterricht spätestens schon mal gelernt. Aber an der Stelle lohnt sich trotzdem auch ab und zu mal zu sagen, dass Kinder, keine Macht in Drogen und besser gar nicht erst mit anfangen. Falls das der ein oder andere vergessen haben sollte, habe ich euch zur Erinnerung Ferris MC mit zur Erinnerung mitgebracht.
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in der nächsten halben Stunde hier auf Absolut Germany, Deutschlands Mainstage. Noch viel mehr Deutschrap für euch am Start. Rin mit dabei, Peter Fox habe ich für euch. Jazik und Luciano, ihre neue Nummer Girl Damn ist mit dabei. Und das

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So, Freunde, 10 vor 8 haben wir es hier auf Absolut Germany. Ich werde schon so ganz langsam aus dem Studio rausgeworfen, weil hier wird gleich wieder die Bühne freigemacht für Deutschlands beste Newcomer. Jeden Montag ab 8 laden wir uns eben diese ins Absolut Germany Studio ein. Und wie gesagt, ich räume jetzt den Platz, ich mache die Bühne frei für Bühne frei. Wünsche euch ganz, ganz viel Spaß, einen wunderschönen Montagabend. Lasst es euch gut gehen. Kuss, Diggi.

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5: 20 Uhr straight aus Köln bei uns im Studio. Freunde, was geht? Dizzy Got Motion heute bei Bühne frei.
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5: Cool, dass du da bist. Wir haben ganz viel zu besprechen. Du hast drei freshe Deutsch-Rap-Songs mitgebracht. Bist unser Newcomer heute Abend. Hast auch schon eine kurze Zeit in Amerika gelebt. Hast da auch schon sehr viel erlebt. Das spielst du gleich ein bisschen den Tee. Erzählst uns, was so in der US-Rap-Szene abgeht. Warst schon bei Labels am Start. Hast dich auch schon mal umbenannt von Mike Deal jetzt zu Dizzy Got Motion. Was das alles auf sich hat, das checken wir jetzt ab. In der nächsten Stunde hier bei Bühne frei unserer Newcomer-Show auf Absolut Germany.
6: Yes, sir.

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0: 20.10 Uhr, ihr hört Absolut Germany. What's up, Friends? Das hier ist Bühne frei, die größte Bühne für die besten Newcomer Deutschlands. Ihr seid mittendrin, ich bin Valentin und heute ist bei mir Dizzy Got Motion. Was geht?
2: What's good, what's good, what's good?
0: Cool, dass du da bist. Wir checken gleich mal deine Songs ab. Du machst richtig geilen, freshen Deutsch-Rap. Jetzt starten wir aber erstmal mit dem Freundebuch durch. Bist du ready?
2: Ready.
3: Künstlername?
2: Dizzy Got Motion.
3: Alter?
2: Ist ein großes Fragezeichen.
3: Wohnort?
2: Köln.
3: Mit wem willst du mal ein Feature?
2: Ich möchte ein Feature mit Travis Scott einmal haben. Einfach um den Workflow und den Prozess zu sehen, wie sowas Geniales entsteht.
3: Ein Film über dein Leben wird gedreht. Wie heißt er?
2: Trials and Tribulations.
3: Was würdest du machen, wenn du einen Tag unsichtbar wärst?
2: Ich glaube, ich würde mich in Räume begeben, wo ich offensichtlich geliebt werde, um zu verstehen, was wirklich abgeht.
0: Du hast früher in Fastfood-Küchen gearbeitet und Paletten im Lager geschleppt.
2: Yes.
0: Bis du halt jetzt mit der Musik richtig Geld verdienen möchtest, kannst. Was war so dein schlimmster Job bisher?
2: Boah, mein schlimmster würde ich sagen, mein kürzester auch, war glaube ich im Lager. Das habe ich mir einmal angeguckt, da habe ich da gearbeitet für so die ersten 2 Stunden bis zur Pause.
0: Mhm.
2: Dann bin ich nach Hause gegangen.
0: Nein, wirklich jetzt?
2: Ja, ja.
0: Warum war das so scheiße?
2: Da war ein Typ, der ist immer mit seiner Ameise da lang gefahren und sein Job war einfach nur, den Leuten sagen, schneller. Okay. Ich denke, Bro, du bist doch jetzt gerade gekommen, du weißt ja gar nicht, wie schnell ich arbeite. Und da habe ich auch gemerkt, ist ja egal, wie schnell ich mache, ich bleibe ja trotzdem diese 8 Stunden, die ich hier sein soll, da. Und das hat mir irgendwie nicht gefallen. Die Art hat mir nicht gefallen, das hat sich sehr degradierend angefühlt. Und da habe ich gesagt, na, that ain't it.
0: Ja, check ich absolut.
2: Es gibt zu viele Wege, um Geld zu machen, weißt du?
0: Ja, true, absolut, safe. Du hießt früher Mike Deal.
2: Ja.
0: Und hast dich jetzt umgenannt zu Dizzy Got Motion.
2: Mhm.
0: Warum die Veränderung?
2: Mein bürgerlicher Name ist Michael. Das hat mir nicht gefallen. Und ich wollte unterscheiden zwischen der Kunstfigur und der privaten Person. Mhm. Weil Leute haben eh von Mike Deal, Mike Dizzo, Mike Dizzy. Dizzy war dann irgendwann da und da habe ich, okay, Dizzy Got, was macht die Dizzy Got Motion?
0: Mhm.
2: Sowieso, weil wir sind immer in Bewegung. Wir haben immer schon Motion gehabt und dann hat es einfach nur Sinn gemacht, um das auszudrücken, dass die Leute auch wissen, was hören die, wenn die Play drücken werden, bevor die schon Play gedrückt haben.
0: Wir hören jetzt einen Track von dir, Dollar Signs heißt der.
2: Mhm.
0: Und an einer Stelle, da rappst du Dollar Signs on my mind.
2: Mhm.
0: Und wir wollen natürlich wissen, gerade in so einer Newcomer-Show, wie viel verdienst du denn jetzt schon mit der Musik? Kannst du uns so grob ein bisschen Einblick geben? Hau mal raus.
2: Ich muss nicht arbeiten.
0: Mhm.
2: Reicht das?
0: Okay, also du kannst deinen Lebensunterhalt safe mit Musik machen.
2: Ja, also es ist ja natürlich immer was braucht man für seinen Lebensunterhalt.
0: Mhm.
2: Es macht Spaß. Es ist nicht das, wo man gesagt hat, ich habe jetzt 1 Billion gemacht dadurch, wo man hinkommen möchte. Aber es ist sehr comfortable.
0: Okay.
2: Ich bin sehr dankbar dafür,
0: okay,
2: dass es so ist.
0: Jetzt hören wir mal rein hier in deinen Track, Dollar Signs.
2: Let's go.
0: Auf Absolut Germany aus unserer Newcomer-Show Bühne frei. Das hier ist Dizzy Got Motion. Wir gehen rein.

0: Zeit aus Köln, direkt bei uns hier im Studio. Freunde, was geht? Ihr hört Absolut Germany und unsere Newcomer-Show Bühne frei. Heute mit Dizzy Got Motion. Was geht?
1: Yay, we are here.
0: Wir checken gleich noch mehr Songs von dir ab, die du uns mitgebracht hast. Machst richtig geilen Deutsch-Rap. Jetzt wollen wir aber erstmal so ein bisschen über all das sprechen, was du die letzten Jahre gemacht hast. Du hast nämlich tatsächlich auch mal Musik auf Englisch gemacht. Yeah. Und hast auch eine Zeit lang mal in Amerika gelebt. Was würdest du sagen, unterscheidet so ein bisschen die US-Rap-Szene vielleicht auch von der deutschen?
1: Es ist alles schneller, größer, wilder, mehr connected. Auch ein bisschen Ellbogengesellschaft, aber nicht so heftig wie hier. Mhm. Aber es ist natürlich auch größer, ne? Und es ist freier. Ja. Es ist nicht so Hit erzwungen, sondern es ist einfach, wir machen das und die Leute verstehen es. Oder die verstehen es halt nicht, aber man kann der Kreativität freieren Lauf lassen, würde ich sagen.
0: In Amerika meinst du? Mhm. Du hast auch in den letzten Jahren schon viel mit anderen Rappern zusammengearbeitet, hast auch ein bisschen so mit Labels schon gearbeitet, in den USA auch, oder? Mhm. Hast du da irgendwelche Insights, irgendwelche krassen Stories vielleicht auch erlebt, wo du dir vielleicht auch erstmal gedacht hast, okay krass, was ist das hier für eine Szene, was geht ab in der Musikindustrie?
1: Also ich kann mich erinnern, dass ich damals, ich wurde von Interscope eingeladen, nach Vegas auf so ein Charity-Event zu performen. Mhm. Und wir haben dann daraus eine kleine Tour gemacht, in L.A. angefangen, Long Beach und dann weiter nach bis nach Vegas dann halt. Ich kann mich erinnern, dass wir dann nach der ganzen Sache so ein Essen hatten zusammen mit denen, die uns eingeladen haben, veranstaltet haben und sowas. Und es war für mich einfach sehr crazy zu sehen, wie Leute mit der Kohle umgehen, die die da irgendwie machen. Also du hast da irgendwelche Cocktails, die $7,500 kosten. Und so, weißt du? Und ich finde, das ist, also es ist jenseits von Gut und Böse. Das habe ich nicht verstanden. Dass der Mensch wirklich so gepolt ist, dass er sagt, ja, ich zahle das für, weiß nicht, es gibt mir ein Feeling, es gibt mir einen Status, ich zeige damit was. Das sind so sehr weirde Sachen. Also es gibt andere Storys, die andere wahrscheinlich noch krasser fänden, aber ich finde Menschen sowieso sehr weird. Also wir sind einfach sehr komisch, deswegen sind die komischen Sachen gar nicht mehr komisch für mich. Also.
0: Das ist ein geiles Zitat, ey. Mhm. Ja, crazy, ey, okay. Also du würdest sagen, vielleicht ist es hier in Deutschland dann auch in der Musikbubble ein bisschen gechillter auch, oder?
1: Das ist schon bodenständiger, würde ich sagen.
0: Ja. Wir hören gleich in ein paar Minuten nochmal einen Track von dir, sprechen weiter mit dir. Freue ich mich drauf. Also bleibt auf jeden Fall dran. Hier heute Abend bei unserer Newcomer-Show Bühne frei, heute mit Dizzy Got Motion.
1: Yay. Yeah, yeah.
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1: 20.40 Uhr, ihr hört Bühne frei mit mir, Valentin, heute an diesem Montagabend. Schön, dass ihr am Start seid. Dizzy Got Motion ist heute bei mir. Was geht?
2: We still outside, ne?
1: Cool, dass du da bist. Wir hören jetzt gleich einen freshen Song von dir. Pretty Girls heißt der. Erzähl uns vorher mal so ein bisschen, wie ist so der Traum, Rapper zu werden, bei dir entstanden? Wie ist es losgegangen?
2: Ich hatte auf der Realschule einen Auftritt. Ich habe vorher schon Musik gemacht. Ich habe mit 11, glaube ich, das erste Mal performt für meinen Onkel, habe ich so Texte geschrieben und so einen Song geschrieben zu seinem Geburtstag. Und ich komme aus einer sehr musikalischen Familie. Meine Mom im Gospelchor. Mein Onkel war damals Rapper in den 90ern, glaube ich. Ist auch in Deutschland mit Viva und sowas gewesen. Mhm. Und es war immer irgendwie so drin. Aber das erste Mal war ich in der Realschule, wo ich mit meinen Cousins performt habe. Da habe ich so gemerkt, na, das war shit. Das hat mir so ein Gefühl gegeben, das ich vorher noch nicht so wirklich empfunden habe. Keine Ahnung, was mir Fußball nicht gegeben hat, was mir Geburtstag nicht gegeben hat. You know, also es ist anders, es ist nicht jetzt krasser, weniger, was auch immer, aber es ist einfach ein anderes und ganz spezielles Gefühl, wo ich gemerkt habe, wow, ich kriege eine Resonanz für das, was ich mache und ich bin wirklich, merke, ich bin gut in etwas und ich liebe das irgendwie und ich kann mich expressen auf eine bestimmte Art und Weise, wie ich es jetzt in einer normalen Konversation nicht machen könnte. Ja. Und es hat mich so beflügelt, dass ich gesagt habe, nicht mal gesagt, gemerkt habe einfach, na okay, das ist der Weg und scheiß auf alles andere jetzt.
1: Wie ist es, seit du irgendwie Rapper bist, auch mit den Girls? Also wie oft sliden da welche in deine DMs? Ist das so ein Ding, wo man sagt, okay, das gibt auf jeden Fall einen Crush von vielen Girls? Wie ist so deine Erfahrung damit?
2: Was soll ich dir sagen, Valentin, Dizzy hatte schon immer Motion. Mit Rap, ohne Rap, das ist eigentlich egal.
1: Dann checken wir jetzt mal deinen nächsten Track hier ab. Pretty Girls hören wir jetzt bei uns, bei unserer Newcomer-Show Bühne frei. Das hier ist Dizzy Got Motion.
2: Shout out all the Pretty Girls.

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1: What's up? Nice, dass ihr am Start seid. Ihr seid genau richtig hier. Das hier ist die größte Bühne für die besten Newcomer Deutschlands. Ihr seid hier bei Absolut Germany am Montagabend. Ich bin Valentin und bei mir ist Dizzy Got Motion.
2: We're still here like we never left.
1: Cool, dass du da bist. Du arbeitest in deinen Musikvideos auch das ein oder andere Mal mit KI, oder?
2: Yes, schuldig.
1: Wieso?
2: Ich mag den kreativen Fluss einfach davon. Ich mag es, sich hinzusetzen und einfach zu sagen, okay, das und das und das habe ich, da habe ich eine Vision von. Und es einfach auszuleben, ohne mich großartig rauszubewegen. Nicht, weil ich faul bin, aber ich denke mir, wenn ich es hier machen kann, es hilft einfach für den Workflow auch, weil life is busy.
1: Was glaubst du, wie in den nächsten Jahren KI auch die Musikbranche generell verändert? Was glaubst du?
2: Ich denke, es wird ein großes Problem werden. Und es muss auch ganz weit reguliert werden. Das sage ich nicht aus einer Furcht vor Competition. Es ist ein lustiges Tool, solange es lustig ist, und irgendwann wird es halt so groß und du kannst die Welle gar nicht mehr aufhalten und dann weißt du nicht mehr wohin und was ist was und wer ist überhaupt noch wirklich for real und was macht das aber mit der Kunst dann? Was macht das mit den Künstlern, wenn du Prompts schreibst und du kriegst sogar noch Lyrics ausgeprintet davon? Also was für einen Wert hat die Kunst dann wirklich? You know?
1: Also würdest du auch sagen, so langfristig kleine Sachen mit KI verändern, irgendwie so ein bisschen, ne, anpassen, effizienter, aber so irgendwie, würdest du ein ganzes Musikvideo von dir mit KI machen lassen?
2: Stand jetzt, nein. Vielleicht rede ich in 2 Jahren anders.
1: Ja.
2: Vielleicht in einem Jahr rede ich anders. Ich will mich ja selber in Szene setzen. Also ich möchte selber da sein, Teil davon sein, mich sehen, wenn ich darauf zurückblicke.
1: Ja, voll. Und das ist ja auch das Kreative so an Musik und auch dieses, die Leidenschaft und, ne, die Resonanz, wie du auch schon gesagt hast.
2: Voll.
1: Die ist ja für Menschen die Musik, also muss ja auch von Menschen kommen.
2: So. Ja, genau das, denke ich auch.
1: Wir sind sehr gespannt, was da noch kommt in den nächsten Jahren von dir.
2: Auch sehr viele gute Sachen, wunderschöne Sachen. Die allerbesten, die ihr je gehört habt.
1: Da bin ich mir sehr, sehr sicher. Wir bleiben auf jeden Fall in Kontakt und checken das dann auch mal ab.
2: Ich freue mich.
1: Und jetzt haben wir noch einen Track von dir, Fine Shorty.
2: Fine Shorty,
1: Der ist gut, oder?
2: Wunderschöner Song.
1: Ja.
2: Wunderschön.
1: Perfekt hier für unseren Montagabend auf Absolut Germany. Ihr könnt den ganzen Talk mit Dizzy Got Motion natürlich nachhören in unserer kostenlosen Absolut Radio App. Da könnt ihr auch mal die Social-Kanäle von ihm abchecken. Es war sehr schön, hat mich sehr gefreut, dass du da warst.
2: Vielen lieben Dank, dass ich da sein durfte. Also es ist likewise.
1: Sehr, sehr gerne. Und jetzt hören wir mal rein. Das hier ist Dizzy Got Motion mit Fine Shorty aus unserer Newcomer-Show. Bühne frei.
2: Let's get it.
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3: Es ist 22 Uhr.
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0: 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Es ist 23 Uhr.
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0: 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Es ist 1 Uhr.
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2: Es ist 2 Uhr.
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